Okay, Leute, ihr seid gerade sauer auf meine Gesundheitsministerin. Aber ich sag euch, die Ulla Schmidt ist kein schlechter Mensch. Die ist einfach nur total unfähig. Und auch wenn das beim Doktor jetzt Eintritt kostet, was wollt ihr Weicheier denn so

Tierarzt behandeln lassen. Aus einer alten Gasmaske und einem Akkordeon zum Beispiel kann man sich auch eine schöne Herz-Lungen-Maschine für zu Hause bauen. Und wenn ich das schon höre, zu hoher Blutdruck, da sollen die doch mit Tinte drucken, wie alle anderen auch. Übrigens, was wollt ihr bei Warnvorstellungen?

Ohren. Für Ohrspülungen muss man nicht zum Ohrspezialisten. Haltet in der Waschanlage doch einfach mal den Kopf aus dem Schiebedach.